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1: Hallo zusammen, hier ist wieder Frank Fleming mit der Musikkiste. Und in der heutigen Ausgabe möchte ich mit euch zusammen auf meine Reise des Ostrock in das Jahr 1988 gehen. Hört man sich die Neuerscheinungen des Jahres 1988, also knapp ein Jahr vor dem Mauerfall, an, wäre es aus heutiger Sicht natürlich leicht zu behaupten, die Anzeichen für diesen großen politischen Umschwung wären auch in der Rock- und Popmusik der DDR schon deutlich spürbar gewesen. Doch so ist es leider nicht. Im Gegenteil, schaut man in die Top 50 des Jahres 88, findet man jede Menge leichte Kost von Bands wie Rosa Liddy, Mona Lise, Lucy, Petra Zieger oder unserem Mädchenschwarm Ralf Bursi. Auffällig ist zudem die zunehmende Beliebtheit von Bands der Heavy-Metal-Fraktion. Sie nennen sich Feuerstein, Beast, Formel 1, Cobra oder Babylon und haben in meinen Augen jedoch eher eine Ersatzfunktion für die Metal-Bands jenseits des Eisernen Vorhangs. So starten wir heute mit einem Gesangsquartett, das damals noch unter dem Namen Herzbuben durch die Lande tourte und bestenfalls satirische oder leicht sarkastische Texte zum Vortrag brachte. So zum Beispiel über die neumodische Beatmusik.

Die Herzbuben. Später, um Verwechslungen mit den Wildecker Herzbuben auszuschließen, in Die Prinzen umbenannt und mit einem ihrer Frühwerke aus dem Jahr 1988 über die neumodische Beatmusik. Dass es Ende der 80er Jahre in den Texten der Rockbands auch kritischer zugehen konnte, bewies uns zum Beispiel die Band City mit ihrem Titel Wand an Wand, der die unerfüllte Liebe eines Paares, welches zwar Wand an Wand wohnte, aber wegen dieser Wand oder eben auch Mauer nicht zueinander fand. Ganz harter Tobak waren jedoch die Textzeilen des nun folgenden Titels, der Band Rockhaus. Hier hört man unverhohlen die Worte wie eingemauert in ein heiles Land oder der Dank dafür, von dir ist einfach abzuhauen, hält hier der Generalsekretär Erich Honecker eine Rede auf die von ihm so hochgeschätzte Jugend. Hören wir mal rein. Hier sind Rockhaus mit Nur aus Liebe.

Rockhaus mit Nur aus Liebe. Ein Song, dessen Zweideutigkeit den Zensoren offenbar nicht aufgefallen und der an den Jahrescharts 1988 auf Platz 8 zu finden war. Dem nun folgenden Titel war, wahrscheinlich aus Gründen zu weniger Zuschriften, an das Jugendradio DD64 keine Platzierung in den Top 50 vergönnt. Er stammt von der Band Lotos aus Dresden, die dem damals schwer angesagten Synthie-Pop zuzuordnen sind und mit denen ich mir im Vorwendejahr mit meiner Band ebenfalls mal eine Bühne teilen durfte. Sie galten damals als die Depeche Mode des Ostens. Hier sind Lotos mit Mitternachtsschwärmer.

Das war Musik aus einem der neu entstandenen halblegalen Hinterhofstudios in Dresden. Die Band Lotos mit Mitternachtsschwärmer. Sie fanden sich 2014 nochmal zu einem einzigen Konzert in Zwickau zusammen und verschwanden dann endgültig von der Bildfläche. Ganz anders dagegen die Band Keimzeit, die medial im Jahre 88 erstmals in Erscheinung trat, sich jedoch schon seit Anfang der 80er Jahre auf brandenburgischen Dorfsälen und in Thüringer Kneipen eine riesige Fangemeinde erspielt hatten. Wir hören sie heute mit ihrem ersten auf einer Amiga-Sammel-LP erschienenen Titel über eine schöne Frau namens Maggie. 1, 2, 3, 4.

0: Keimzeit mit ihrem Sänger Norbert Leisegang. Sie sind sich mit ihrer musikalischen Mischung aus Folk, Blues, Rock und Kaffeehausmusik bis heute treu geblieben, haben in Ost und West eine treue Fangemeinde und werden uns auch in diesem Jahr mehr als 40 Jahre nach ihrer Gründung mit neuen Produktionen und Konzerten beglücken. Ähnlich verhält es sich mit dem damals bei der Leipziger Band Karussell eingestiegenen Sänger Dirk Michaelis. Er war mit seiner Band nach dem 87er Hit Als ich fortging auch 1988 recht erfolgreich. Und wir hören ihn nun mit einer weiteren Auskopplung der LP Kaffee Anonym mit Kleine Frauen.
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Also jetzt mal ganz nüchtern unterm Strich betrachtet, wenn zwei Menschen sich gern mögen, sollte man einer Verbindung nicht im Wege stehen. Und somit möchte ich dir jetzt ganz unverbindlich sagen, ich gehöre dir und du gehörst mir. Und das ist eigentlich der Knackpunkt. 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

Stehst du gut mit dem Chef? Ja, dann wechselt der Chef. Das ist Murphys Gesetz.

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1: Der Geschmack der Vornamen ändert sich überall auf der Welt. Eltern vergeben Vornamen gern nach Großeltern, vor allem aber mit großer Vorliebe nach aktuellen Schauspielern, Musikern oder sonstigen Stars, die sie besonders gern mögen. Das ist im Tschechischen wie im Deutschen. Aber es gibt auch Klassiker, Dauerbrenner, Namen, die zeitlos schön erscheinen.
2: Josef, Jan, Petr, Lukáš, Tomáš, Pavel, Jakub.
1: Gehören zum Beispiel dazu. Hinter vielen tschechischen Vornamen stecken auch Namen, die im Deutschen existieren, nur klingen sie anders.
2: Ondřej
1: ist ein Andreas.
2: Matěj.
1: Matthias.
2: Vojtěch.
1: Ein Adalbert. Und der für deutsche Zungen schwer aussprechbare
2: Řehoř
1: ist ein Gregor. Typisch alttschechisch sind
2: Bohumil,
1: der Gottlieb,
2: Vlastimil,
1: der Heimatlieb,
2: Wladimir,
1: übersetzt der Herrscher über die Welt, und
2: Vítězslav,
1: ein Siegfried. Viele weibliche Vornamen sind Ableitungen von männlichen, an die einfach ein A eingehängt wird, wie zum Beispiel bei
2: Wladimíra, Bohumila, Jarmila.
1: Zu den Top 5 der in Tschechien vergebenen Namen zählten in den letzten Jahren aber folgende:
2: Teresa, Natálie, Anna, Adéla, Eliška.
1: Und bei den Männern?
2: Jakub, Jan, Tomáš, Lukáš, Ondřej.
1: Allerdings, die Tschechen sind bekannt für ihre Liebe zu Verkleinerungen und Verniedlichungen. Koseformen sind weit gebräuchlicher als hierzulande. So wird aus jedem Jan ein
2: Honza,
1: aus einem Josef ein
2: Pepa
1: oder aus einem
2: Miroslav
1: ein
2: Mirek
1: und Karel ist ein
2: Kaja.
1: Bei den Frauen kaum anders. Eine Katharina
2: Katka,
1: eine Jaroslava wird zur
2: Jana
1: und eine Anna
2: Anička
1: und aus Hanna
2: Hanka.
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0: Max Rabe, 1962 in Lünen geboren, hat eigentlich schon immer gesungen. Im Jugendchor, der Kantorei und auf dem Fahrrad. Mit Anfang 20 zog Max Rabe nach Berlin, um Operngesang zu studieren. Mit kleineren Auftritten finanzierte er sein Studium und gründete 1986 mit einigen Kommilitonen das Palastorchester. 1992 schrieb Max Rabe »Kein Schwein ruft mich an« und spielte unter der Regie von Peter Zadek in der Bühnenfassung von Heinrich Manns »Der blaue Engel«. Parallel zur erfolgreichen und internationalen Karriere mit dem Palastorchester konzertiert Max Rabe mit dem Pianisten Christoph Israel. Max Rabes Engagement für die Erinnerung an die Musikwelt der 20er und 30er Jahre ist mehrfach ausgezeichnet worden. Insbesondere erhielt er unter anderem 2000 den Echo Klassik für seine Interpretation des Mackie Messer, 2005 erhielt Max Rabe den Paul-Linke-Ring der Stadt Goslar, 2007 den Kulturpreis seiner Heimatstadt Lünen und 2012 den Verdienstorden des Landes Berlin. Seit 2007 moderiert Max Rabe als Nachfolger von Loriot ehrenamtlich die jährliche Operngala der Deutschen AIDS-Stiftung in Berlin. Außerdem trat er bei zahlreichen Benefizveranstaltungen auf. Max Rabe unterstützt das Projekt Schule ohne Rassismus, Schule mit Courage und die Begegnungsinitiative Kinderheim Rumänien. Im Sommer 2010 schrieb Max Rabe zusammen mit der Produzentin, Sängerin und Komponistin Annette Humpe das Album »Küssen kann man nicht alleine«, das 2012 Platin erreichte. Im selben Jahr erschien das in 2013 mit Gold prämierte zweite Album des Erfolgsduos »Für Frauen ist das kein Problem«. Im Sommer 2017 schrieb Max Rabe mit den Popfachkräften Annette Humpe, Christoph Israel, Peter Plate, Ulf Leo Sommer, Daniel Faust und Achim Hagemann das Album »Der perfekte Moment wird heute verpennt«. Und jetzt wünsche ich Ihnen, liebe Hörerinnen und Hörer, besten Stereoempfang. Hier ist Max Rabe und das Palastorchester mit ihrem Titel »Guten Tag, liebes Glück«. Aus dem Album »Der perfekte Moment wird heute verpennt« natürlich bis zum letzten Ton ausgespielt.
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1: Wenn es um Geldanlagen geht, sollte man Profis fragen. Viele haben bei Tipps aus dem Freundeskreis schon das Gefühl, jetzt bin ich aber ausreichend informiert. Kostenlose Tipps aus dem Freundeskreis haben jedoch manchen zu teuren Fehlentscheidungen geführt. Andere meinen, ich selber bin Fachmann genug, das brachte sie an den Rand der Verzweiflung. Bei der richtigen Adresse um Rat fragen kann vor finanziellen Einbrüchen bewahren. In der Bibel steht ein Text vom Musiker Asaf, er erklärt, wo er um Rat fragt. Mit deinem Rat leitest du mich und nimmst mich am Ende in Ehren auf, hat er geschrieben. In diesem Lied geht es Asaf nicht um Geldfragen, sondern um Lebensfragen. Die Adresse, wo er sich Rat holt, ist Gott. So wie bei Geldfragen die richtige Adresse wichtig ist, braucht ein Mensch für seine Lebensfragen auch die richtige Adresse, damit sein Leben nicht zur Fehlinvestition wird. Beim Besuch eines Bankdirektors wurde mir erneut gezeigt, wie jemand von Gott geführt und gehalten wird. Der Bankdirektor erzählte mir von seiner Not. Es war eine schlimme Diagnose, die der Arzt ihm offenbart hatte. Der Banker sagte, ab diesem Punkt interessieren dich nicht mehr der Kontostand oder die Börsenwerte. Da ist alles urplötzlich belanglos. Glücklicherweise hat es dieser Mann in seinem Leben so gehalten, wie der biblische Musiker getextet hat. Mit deinem Rat leitest du mich und nimmst mich am Ende in Ehren auf. Der Bankdirektor sagte noch sinngemäß, ich bin so froh, dass ich zu Gott gehöre und selbst wenn ich nicht geheilt werde, weiß ich, wo ich hingehe und gut aufgehoben bin. Wer also im Leben und im Sterben auf Gott baut, hat sein Leben nicht in den Sand gesetzt.
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1: Er ist etwas weniger stürmisch geworden, der böhmische Wind. Das Blasmusikstück von Ernst Mosch aus dem Jahre 1982 ist kaum noch bekannt. Anders dagegen der böhmische Wind, an den die meisten Menschen im südlichen Sachsen bei diesem Begriff denken. Geruchsbelastung, Schadstoffbelastung, das war in den 80er und 90er Jahren im Erzgebirge ein heißes Thema, herbeigetragen von eben jenem böhmischen Wind. Erstaunlicherweise ein Ausdruck, den die tschechische Sprache gar nicht kennt. Die frische Brise aus dem Böhmischen ist dabei für die Bewohner der Grenzregion nicht das Problem, wohl aber der Geruch, der mitkommt. Er kommt zwar inzwischen weniger, aber er kommt noch. Der wurde lange als Katzendreckgeruch wahrgenommen. Inzwischen haben sich die Wahrnehmungen verschoben und werden mit verdorbenen Eiern oder verbranntem Gummi beschrieben. Das Phänomen tritt vor allem im Herbst und im Winter bei südlichen Luftströmungen auf. Dabei bleibt es aber leider nicht. Die Bewohner im Erzgebirge klagen auch über Gesundheitsbeschwerden. Bis in die 90er Jahre trat zudem Baumsterben auf. In Tschechien selbst spielt das Thema kaum eine Rolle, da der Wind es direkt in den Norden an die Grenze verschiebt. Als Verursacher gelten die petrochemische Industrie und die Braunkohlekraftwerke, vor allem rund um Komotau,
2: Chomutov,
1: Leutendorf,
2: Litvinov,
1: Brüks,
2: Most
1: und Teplitz.
2: Teplice.
1: Sie alle arbeiten unter EU-Normen, dennoch vermischen sich die Emissionen unter bestimmten Bedingungen in der Luft. Das sächsische Staatsministerium für Soziales beauftragte die Technische Universität Dresden, das Phänomen näher zu untersuchen. Zuletzt veröffentlichte Studien kommen zum Schluss, dass es zwischen den Geruchsbelastungen und den geschilderten Krankheiten aber nur sehr wenige Zusammenhänge gäbe. Und dass kaum nachweisbar sei, woher der Geruch überhaupt kommt. Mit Schadstoffen in der Luft hätten die Geruchsbelastungen jedenfalls nichts zu tun. Ergebnis? Weiter offen. Der böhmische Wind, er bläst weiter.
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Scotty, Kurt, Dirk, Andy, Glenn, Carl and Joshua sind die Namen der Mitglieder der Neo-Swing-Band Big Bad Voodoo Daddy, um welche sich unser heutiger CD-Tipp dreht. Big Bad Voodoo Daddy wurde 1989 in Ventura in Kalifornien von Frontman Scotty Morris gegründet. Der Name der Band entstand, nachdem Scotty die Blues-Gitarrenlegende Albert Collins bei einem seiner Auftritte traf und dieser sein Poster mit den Worten für Scotty, den Big Bad Voodoo Daddy, unterzeichnete. Neben ihren eigenen Songs covert die Band auch Lieder wie das Lied, das wir jetzt von der Band hören, Choo Choo to Boogie, im Original von Louis Jordan aus dem Jahre 1946, jetzt hier für alle Swing- und Boogie-Fans von der Band Big Bad Voodoo Daddy und dem Album Louie, Louie, Louie.

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1: Porsche will im Leipziger Werk noch im Sommer bis zu 200 weitere Stellen abbauen. Grund ist der extreme Gewinneinbruch im letzten Jahr. Imme Kasten.
2: Der Sportwagenhersteller steckt weiter in der Krise. Deshalb sollen in Leipzig bis Ende August bis zu 200 Mitarbeiter gehen, allerdings freiwillig. Den Festangestellten werden demnach Aufhebungsverträge mit Abfindungen angeboten, hieß es vom Unternehmen. Betriebsbedingte Kündigungen wird es nicht geben. Die vereinbarte Beschäftigungsgarantie bleibt bis 2030 bestehen.
1: Ärzte protestieren heute bundesweit gegen die Sparpläne der Bundesregierung. Sie warnen vor längeren Wartezeiten und weniger Vorsorgeangeboten für Patienten. Gleichzeitig beraten die Gesundheitsminister von Bund und Ländern in Hannover über die Zukunft unseres Gesundheitssystems. Kabelklau im großen Stil. In Chemnitz haben Diebe 5 Tonnen Elektrokabel von einer Baustelle mitgehen lassen. Wie die Polizei mitgeteilt hat, rollten die Diebe in der Nacht zu Dienstag mehrere Kabelrollen ab. Sie flüchteten unbemerkt, wahrscheinlich mit einem Fahrzeug. Die Beute über 80.000 Euro. Bei den Fußballfans weltweit steigt die Spannung. Mit der Partie Mexiko-Südafrika startet morgen die Fußball-WM. Deutschland bereitet sich weiter aufs erste Gruppenspiel am Sonntag gegen Curaçao vor. DFB-Sportdirektor Völler gibt als Zwischenziel aus, die Vorrunde müssen wir überstehen, am liebsten als Gruppenerster. 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
0: Das Wetter bis morgen.
4: Wechselnd bis stark bewölkt mit einzelnen Schauern, so geht's durch den Mittwochfeierabend. Aktuell liegen die Temperaturen bei mageren Werten zwischen 10 und 18 Grad in der Region. Am Abend und in der Nacht, da kann es weitere Schauer geben. Die Luft kühlt sich dann auf Werte zwischen 10 und 5 Grad ab und der Wind wird dazu schwach aus westlichen Richtungen. Morgen am Donnerstag anfangs noch regnerisch, im Tagesverlauf ein Mix aus sonnigen Abschnitten mit einzelnen Schauern und auch Gewittern. Dazu gibt es Tageshöchsttemperaturen mit Werten zwischen 13 und 17 Grad. Und noch die Aussichten. Am Freitag und am Samstag weiter wechselhaft mit einzelnen Schauern, aber auch längere sonnige Abschnitte bei kaum geänderten Temperaturen.
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4: 16.03 Uhr, der aktuelle Verkehrsservice hier bei Radio Erzgebirge RSA. Dichter Feierabendverkehr mit zahlreichen Baustellen. Hier müssen Sie ohnehin mit Behinderungen rechnen. Wir schauen mal auf die Abschnitte, wo es klemmt. A14 Leipzig Richtung Nossen zwischen Nauenhof und Klinger. 2 defekte LKW auf dem Verzögerungsstreifen. A14 Leipzig Richtung Nossen. In der Einfahrt Nossen Ost steht ein defekter Schwertransport auf dem Beschleunigungsstreifen. Die Einfahrt ist gesperrt und es gibt hier einen verkürzten Beschleunigungsstreifen. A72 Chemnitz Richtung Zwickau zwischen Chemnitz-Rottluff und Chemnitz Süd. Gefahr durch eine ungesicherte Unfallstelle. Fahren Sie hier ganz besonders aufmerksam. Innen allen, wo es geht, eine gute Fahrt.
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1: Mit Harald Wilde am Mikrofon, ich grüße Sie herzlich in einen schönen Mittwoch, Feierabend. Tja, die sportlichen Themen sind eng begrenzt. In diesen Tagen geht es um Fußball. Fußball, und wenn es nicht gerade um Fußball geht, dann geht es noch einmal um Fußball. Hauptsächlich natürlich um die Weltmeisterschaft, die ja morgen dann beginnen soll mit dem ersten, mit dem Eröffnungsspiel. Und es scheinen ja auch viele jetzt mit froher Erwartung auf dieses erste Spiel hinzufiebern. Die Orakel haben orakelt und so unterschiedliche Dinge herausgefunden. Also meistens ist es eine Entscheidung, da geht es um 50%. Es kann der eine und auch der andere gewinnen. Und wenn es unentschieden steht, naja, dann hat halt eben keiner gewonnen oder so ähnlich. So einfach ist das nun mal eben mit der Fußballmathematik. Tja, und die Motorsportfreunde in der Region, die freuen sich schon auf den großen Höhepunkt. Und zwar auf die Rennen auf dem Sachsenring, der MotoGP, der dann wieder Station macht, der Deutschland Grand Prix. Zum 28. Mal treffen sich die Rennsportfans dann mit der Rennsportelite aus der ganzen Welt auf dem Sachsenring. Und dort wird dann wieder, naja, viel Motorengeräusch zu hören sein. Und zwar vom 10. bis zum 12. Juli. Das Ganze gilt sozusagen auch als Motorsport-Mekka für den Südosten Deutschlands, denke ich mal. Wir schauen gleich zum Sport und damit natürlich auch wieder zum Fußball mit unserem Sportplatz.

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1: Aktuelle Sportmeldungen hier bei Radio Erzgebirge, RSA. Wir schauen zum Fußball und damit nochmal zurück in die Landesliga Sachsen. Der Frauen, die Fußballfrauen des FC Erzgebirge Aue, haben die Landesliga-Saison 2025-26 auf einem Medaillenrang abgeschlossen. Der dritte Platz in der höchsten Spielklasse Sachsens war der Abschluss einer erfolgreichen Spielzeit. Die Übergabe der Bronzeplaketten samt Urkunde erfolgte jetzt durch den Spielleiter Frauen und Juniorinnen beim Sächsischen Fußballverband Jörg Beutel. Aus 20 Spielen holten die Veilchen-Ladies 40 Punkte bei einem Torverhältnis von 40-27. Landesmeister wurde der Bischofswerder FV. Wir bleiben beim Fußball, schauen damit wieder in die Regionalliga Nordost. Dort tummelt sich ja in der nächsten Spielzeit der FC Erzgebirge Aue und der arbeitet weiter wirklich intensiv am Aufbau der neuen Mannschaft. Wenige Tage vor dem offiziellen Trainingsauftakt können die Veilchen bereits den 10. Neuzugang vermelden. Demnach wechselt der Innenverteidiger Patrick Kapp von der Spielvereinigung Altklinike nach Aue. Der 28-Jährige ist offenbar ein sehr erfahrener Abwehrspieler mit Führungsqualität und Anspruch. Er habe eine sehr geringe Fehlerquote und sei absolut stressresistent, sagte dazu der FCE-Kaderplaner Steffen Ziffert. Und gerne auch noch einmal mehr vom Fußball, denn die Jüngsten wollen wir auch nicht unter den Tisch fallen lassen. Die D-Junioren des FC Erzgebirge Aue werden bei der Finalrunde der Landesliga am kommenden Wochenende am 14. Juni in Hartha dabei sein. Der FC Erzgebirge reist dann als einer von 3 Staffelsiegern zum Turnier um die Landesmeisterschaft. Und wir schauen nochmal auf den Sport, der gefeiert werden kann, auch in der Region. Denn der Verein FSV Motor Marienberg e.V. und der HSV 1956 Marienberg veranstalten gemeinsam ein sportlich heiteres Vereinsfest Ende Juni. Vom 26. bis zum 28. soll Sport getrieben werden und auch gefeiert werden. Dabei gibt es Handball, Fußball, Volleyball und Basketballturniere am Samstag ab 10 Uhr, also am 27. Und dann gibt es auch einen richtigen Sportlerball mit Musik und verschiedenen Einlagen. Tja, also wer da mit dabei sein will, der sollte sich rechtzeitig dieses Wochenende im Kalender anstreichen. Das waren aktuelle Sportmeldungen oder sportliche Meldungen hier bei Radio Erzgebirge RSA im Sportplatz.
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0: Das Wetter bis morgen.
2: Wechselnd bestäubt bewölkt mit einzelnen Schauern, so geht es durch den Mittwochfeierabend. Aktuell liegen die Temperaturen bei Werten zwischen 10 und 18 Grad in der Region. Am Abend und in der Nacht, da kann es weitere Schauer geben. Die Luft kühlt sich dann auf Werte zwischen 10 und 5 Grad ab und der Wind wird dazu schwach aus westlichen Richtungen. Morgen am Donnerstag anfangs noch regnerisch, im Tagesverlauf dann ein Mix aus sonnigen trockenen Abschnitten und einzelnen Schauern und Gewittern. Dazu gibt es Tageshöchsttemperaturen mit Werten zwischen 13 und 17 Grad in der Region. Und noch die Aussichten für die kommenden Tage. Am Freitag und auch am Samstag weiter wechselhaft, mit einzelnen Schauern, aber auch mit längeren sonnigen Abschnitten bei kaum geänderten Temperaturen.
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2: 16.32 Uhr, der aktuelle Verkehrsservice hier bei Radio Erzgebirge RSA. Dichter Feierabendverkehr. Behinderung gibt es aktuell auf der A72 Chemnitz Richtung Zwickau zwischen Chemnitz-Rottluff und Chemnitz-Süd. Ein Unfall mit mehreren Fahrzeugen. Fahren Sie hier ganz besonders aufmerksam. A14 Leipzig Richtung Nossen zwischen Naunuff und Klinger. Hier stehen zwei defekte LKW auf dem Verzögerungsstreifen. Und A14 Leipzig Richtung Nossen in der Einfahrt Nossen-Ost ein defekter Schwertransport auf dem Beschleunigungsstreifen. Die Einfahrt ist gesperrt. Der Beschleunigungsstreifen ist verkürzt. Ihnen allen, wo es geht, eine gute Fahrt.
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1: Guten Tag, es ist 17 Uhr, die Meldungen für das Erzgebirge. Chemnitz. Morgen ist bundesweiter Hitzeaktionstag. Aus diesem Anlass informiert das Umweltamt der Stadt Chemnitz über gesundheitliche Risiken durch Hitze und wirksame Schutzmaßnahmen im Alltag. Hohe Temperaturen und längere Hitzeperioden belasten den Körper und können insbesondere für gefährdete Bevölkerungsgruppen gesundheitliche Folgen haben. Dazu zählen ältere Menschen, Säuglinge und Kleinkinder, schwangere, chronisch kranke Menschen, pflegebedürftige Personen sowie Menschen, die im Freien arbeiten oder sich lange im öffentlichen Raum aufhalten. Jeder und jeder könne einfache Maßnahmen ergreifen, so das Umweltamt. Zum Beispiel ausreichend trinken, direkte Sonne meiden, körperliche Anstrengungen in kühlere Tageszeiten verlegen und auf Nachbarn sowie alleinlebende Personen achten. Ein wichtiger Beitrag zum Hitzeschutz sei demnach auch der Zugang zu Wasser und kühleren Aufenthaltsorten. So zeige der coole Stadtplan in Chemnitz außerdem Trinkmöglichkeiten, Brunnen, Parks, Grünflächen und weitere Orte zur Abkühlung. Berlin, Dresden. Das Deutsche Kinderhilfswerk hat zum Weltspieletag eine repräsentative Forsa-Umfrage veröffentlicht. Demnach haben nur gut die Hälfte der Kinder und Jugendlichen in Deutschland den Eindruck, dass sich ihre Eltern oder andere Erwachsene in angemessenem Maße für die digitalen Spiele interessieren, die sie spielen. Zugleich sind demnach knapp 2/3 der Meinung, dass ihre Eltern oder andere Erwachsene gut über die von ihnen gespielten Spiele Bescheid wissen. Fast ebenso viele sagen, dass ihre Eltern oder andere Erwachsene verstehen, warum ihnen diese Spiele Spaß machen. Weniger als die Hälfte gaben jedoch an, dass sie häufig mit ihren Eltern oder anderen Erwachsenen über die digitalen Spiele sprechen, die sie selbst spielen. Und 1/3 hat den Eindruck, dass Eltern oder andere Erwachsene Vorurteile gegenüber diesen Spielen haben. Der Weltspieltag am 11. Juni steht in diesem Jahr unter dem Motto »Spielen verbindet, auch digital«. Damit will das Deutsche Kinderhilfswerk gemeinsam mit seinen Partnern im Bündnis Recht auf Spiel auf die besondere Bedeutung des Gamings als wesentlichen Bestandteil der Lebenswelten junger Menschen aufmerksam machen. Schneeberg. Anlässlich des Welterbetages in Schneeberg wurden am vergangenen Wochenende die Preisträger des Welterbe-Jugendpreises ausgezeichnet. Bereits zum 3. Mal würdigt der Welterbeverein damit junge Menschen, die sich kreativ mit dem UNESCO-Welterbe auseinandersetzen und dessen Zukunft aktiv mitgestalten. Er richtet sich an Kinder, Jugendliche und junge Erwachsene bis 25 Jahre, die mit ihren Ideen das Welterbe erlebbar machen. Ob kulturelle Projekte, Mitmachaktionen oder kreative Konzepte, gefragt sind Engagement, Originalität und ein Bezug zur Welterberegion. Erster Preisträger wurde ein Konzept für gelebte Heimat. 1.500 Euro gewann Nathalie Köhler aus Marienberg. Die Lehramtsstudentin überzeugte mit ihrem Konzept Erleben und Weitergeben, Heimat weiterleben. Ihre Idee zeigt auf, wie Schulen Partnerschaften für Welterbeobjekte übernehmen und sich gemeinsam mit Museen, Besucherbergwerken und Denkmälern intensiv mit deren Geschichte und Bedeutung beschäftigen. Auch 2026 wird laut Welterbeverein der Jugendpreis wieder vergeben. Sachsen-Schwarzenberg. Wenige Tage vor dem Start in die Feriensaison beginnt auch wieder der Buchsommer Sachsen. Der Auftakt zur Ferienleseaktion in der Stadtbibliothek in Schwarzenberg ist dann am 29. Juni. Bis zum 15. August haben Kinder von 11 bis 16 Jahren die Möglichkeit, die neuesten Kinder- und Jugendbücher auszuleihen und zu lesen. Dazu wurden knapp 100 neue Bücher ausgewählt und diese warten nun im Buchsommerregal auf neugierige Leser und Leserinnen. Wer es schafft, 3 Bücher im Leselogbuch abstempeln zu lassen, wird dann zu einer spannenden Abschlussfeier mit Autorenlesung eingeladen und erhält am Ende ein Zertifikat, das in manchen Schulen auch mit einer guten Zensur belohnt werden kann. Jugendliche Leser können sich zudem an der Wahl zum Buchsommer-Lesepreis beteiligen. Die Jugendjury hat dazu 5 Neuerscheinungen aus dem deutschsprachigen Raum nominiert. Die Abstimmung ist ab Ende Juni auf www.buchsommer-sachsen.de/vote möglich. Der Buchsommer Sachsen wird gefördert durch das Sächsische Staatsministerium für Wissenschaft, Kultur und Tourismus. Das war Erzgebirge aktuell mit Herbert Wilde.
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1: Wechselnd bis stark bewölkt, aber nicht ganz trocken, sondern mit einzelnen Schauern geht es durch den Mittwochfeierabend. Am Abend in der Nacht, dann kann es weitere Schauer geben. Die Luft kühlt sich heute Nacht auf Werte zwischen 10 und 5 Grad ab und der Wind weht dazu schwach aus westlichen Richtungen. Morgen am Donnerstag anfangs noch regnerisch, im Tagesverlauf gibt es dann einen Mix aus sonnigen trockenen Abschnitten und einzelnen Schauern und Gewittern, 13 bis 17 Grad dazu. Die Aussichten für die kommenden Tage am Freitag und Samstag weiter wechselhaft mit einzelnen Schauern, aber auch längeren sonnigen Abschnitten bei kaum geänderten Temperaturen.
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1: 17.06 Uhr der aktuelle Verkehrsservice hier bei Radio Erzgebirge RSA. Dichter Feierabendverkehr mit Behinderungen auf der A72 Chemnitz Richtung Zwickau zwischen Chemnitz-Rottluff und Chemnitz Süd, ein Unfall mit mehreren Fahrzeugen. Fahren Sie hier ganz besonders aufmerksam. Gute Fahrt.
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1: Mit Herbert Wilder am Mikrofon, ich grüße Sie recht herzlich in einen schönen Mittwochfeierabend. Ich habe so ein bisschen den Eindruck, wir werden uns schwer entscheiden können, wohin wir am Wochenende unsere Schritte lenken oder ob wir ganz einfach zu Hause auf der Couch bleiben und Fußball schauen, denn es ist unglaublich viel los in der Region. Ein Feierwochenende steht an. Das letzte Ketwochenende, das Filzteichfest, lockt an den Filzteich, an die älteste Talsperre Sachsens. Und Radio Erzgebirge RSA wird ja mit der Herztour dabei sein. Wir werden also von dort berichten. Es gibt das Löffelmacherfest in Grünhain-Beierfeld, aber auch ein Einweihungsfest in Ehrenfriedersdorf. Und es gibt ein Bergwiesenfest in Stützengrün und ein Fest am Heimat- und Postmuseum in Schönheide. Also jeder hat die Qual der Wahl, kann man schon sagen, denn es ist tatsächlich unglaublich viel vorbereitet. Wir schauen gleich mal gemeinsam in den Veranstaltungskalender hinein, hier bei Radio Erzgebirge RSA. Schönen Feierabend.

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1: Ein Blick in die Runde. Da wird zunächst erst einmal für den Freitag, das ist der 12. Juni, von der Volkssolidarität Westerzgebirge e.V. zum traditionellen Familienfest in die Schwarzenberger Kette Kollwitzstraße 8 eingeladen. Von 15 bis 18 Uhr können die kleinen und großen Besucher einen spannenden Nachmittag erleben. Das Familienzentrum hat so einiges zu bieten. Das Haus der Gemeinschaft in Ehrenfriedersdorf, ich finde eine wunderbare Idee, wird ein buntes Familienfest zum Tag der Nachbarschaft am kommenden 13. Juni veranstalten. Das ist der Samstag. Von 14 bis 18 Uhr sind alle Bürgerinnen und Bürger, Nachbarn sowie Gäste der Stadt herzlich zu einem Einweihungsfest im und rund um das Haus der Gemeinschaft eingeladen. Befindet sich also in der Max-Wenzel-Straße 1 und die Veranstaltung ist zugleich Teil des bundesweiten Tag der Nachbarschaft, richtet sich aber ausdrücklich nicht nur an die umliegenden Anwohner, vielmehr sind alle Interessierten herzlich eingeladen, das sanierte Haus kennenzulernen, einen Blick hinter die Kulissen zu werfen und mit den dort dauerhaft aktiven Vereinen und Initiativen ins Gespräch zu kommen. Das Haus mit Geschichte soll zukünftig ein Treffpunkt für alle werden. Ja, und Nutzer sind zum Beispiel der Bergmännische Musikverein Ehrenfriedersdorf, das Café Aktiv, der Kinder- und Jugendverein Ehrenfriedersdorf, der Mahlzirkel sowie der Schnitz- und Klöppelverein. Ich finde eine tolle Sache. Am Wochenende darf jeder mal schauen und staunen, was so möglich ist in so einem Bergstädtchen. In Schönheide am kommenden Wochenende wird es rund um das Heimat- und Bürstenmuseum in Schönheide sehr geschäftig zugehen. Unter dem Motto Historisches Handwerk erleben, organisiert Historisches Handwerk erleben, so heißt das Motto, organisiert der Schönheider Heimatgeschichtsverein ein traditionelles Fest. Eingeladen wird Samstag von 12 bis 18 Uhr und am Sonntag von 10 bis 18 Uhr. Schmied, Schuh- und Schiefermacher zeigen ihre althergebrachten Zünfte. Beim Krippenschnitzen, Klöppeln und Drechseln lassen sich die Kunsthandwerker aus ganz Sachsen und Böhmen über die Schulter schauen. Zimmerer, Zinngießer und Wollspinnerinnen zeigen zudem ihr Können. Auch die hier beheimateten Bürsten- und Pinselmacher sind mit von der Partie. Es werden dazu erzgebirgische Speisen und musikalische Unterhaltung geboten. Und auch das Freigelände an der nahen Martin-Luther-Kirche dreht eine Garteneisenbahn ihre Runden. In der Kirche selbst wird eine kleine Ausstellung zu sehen sein. Der Blick nach Stützengrün. Dort gibt es das Bergwiesenfest am Sonntag, das ist der 14. Juni und zwar schon in der 23. Auflage. Der Landschaftspflegeverband Westerzgebirge und die Gemeinde Stützengrün laden dazu an den Gasthof Stollmühle ein. Und dort im idyllischen Wiesengrund entlang der Talstraße öffnet 13 Uhr ein Naturmarkt mit Kräutern, Gewürzen, Marmeladen von Direktvermarktern und vielem mehr. Also auch das eine spannende Geschichte. Wir haben noch Zeit für einen Blick nach in die Region um Olbernhau. Eine Radtour zum Neuhäuser Moor ist geplant und zwar am Sonntag am Gessingplatz. Nähe Radsportgeschäft in Olbernhau ist der Treffpunkt und gefahren wird nach Kaleck und weiter nach Natschetin, wenn das richtig gesprochen ist, auf einem Plattenweg. Und zwar die Tour führt dann in Richtung Naturschutzgebiet Neuhäuser Moor und dort wird kurz Rast gemacht, gehalten, ein bisschen was erklärt und dann wird weitergefahren. Die Länge der Tour 50 Kilometer, etwa 500 Meter Höhenunterschied, also mittelschwer heißt es. Die Verpflegung ist aus dem eigenen Rucksack mitzuführen. Das war der Blick in den Veranstaltungskalender hier bei Radio Erzgebirge RSA. Wir wünschen wie immer viel Spaß bei all Ihren Erlebnissen und Entdeckungen in der Region.
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0: Das Wetter bis morgen.
2: Wechselnd bis stark bewölkt, so geht es durch den Mittwoch Feierabend. Gelegentlich kann es auch noch ein paar Regentropfen geben. Am Abend und in der Nacht bewölkt und weitere Schauer. Die Luft kühlt sich dann auf Werte zwischen 10 und 5 Grad ab und der Wind wird dazu nur schwach aus westlichen Richtungen. Morgen am Donnerstag anfangs noch regnerisch. Im Tagesverlauf gibt es dann einen Mix aus sonnigen trockenen Abschnitten und einzelnen Schauern und Gewittern. Dazu dann Tageshöchsttemperaturen mit Werten zwischen 13 und 17 Grad in der Region. Und noch die Aussichten für die kommenden Tage. Am Freitag und auch am Samstag weiter wechselhaft, mit einzelnen Schauern, aber auch längeren sonnigen Abschnitten bei kaum geänderten Temperaturen.
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2: Der aktuelle Verkehrsservice hier bei Radio Erzgebirge RSA. Derzeit immer noch dichter Feierabendverkehr mit Behinderungen auf der A72 Chemnitz Richtung Zwickau. Zwischen Chemnitz-Rottluff und Chemnitz-Süd ein Unfall mit mehreren Fahrzeugen. Ihnen allen eine gute Fahrt.
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1: Erste Ge- für die Lang.
2: So, jetzt bin ich fertig. Ist die Dreiviertel? Können wir losgehen. Und jetzt wieder der Kerzelnachrichten. Neues aus Neidorf.
3: Einfach anders. Das ist unser Dreiseitenhof zum Bayerich-Kerzel in Neidorf. Was ist dort damit gemeint? Ja, da gibt es ein Bauwerk, das ist ziemlich alt, von 1885. Es gibt ein schönes Außengelände, wir haben einen Bauerngarten, wir haben einen Haufen alte Bäume rumstehen und auch ein paar kleine. Wir haben einen ganz schönen Laden, da kann man mal reingehen und mal rumschnorren. In der Löffelstube kann man sich mal begeben. Wir haben draußen noch einen Haufen aufgeschlichte Steine, man kann mal auf den Holzweg gehen. Und wenn man sich ausgelaufen hat, kann man sich im Drahtbecken mal ein bisschen umkehlen. Ja, und wir haben eigentlich immer auf, außer Sündigs und zu der Kirchenfeier durch. Da halten wir nämlich mal ein bisschen Ruhe. Vielleicht sehen wir uns mal. Euer Jürgen.
2: So, das waren die Kerzelnachrichten. Mehr auf fuss-weierkerzel.de. Fertig. So, jetzt kommt hier der nächste Rang. Weierkerzel, groß und klar. Was kann es schon noch geben? Bringe Gott und Heimlichkeit. Nein, in Ordnung.
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1: Guten Abend, es ist 18 Uhr, die Meldungen für das Erzgebirge. Chemnitz. Morgen ist bundesweiter Hitzeaktionstag. Aus diesem Anlass informiert das Umweltamt der Stadt Chemnitz über gesundheitliche Risiken durch Hitze und wirksame Schutzmaßnahmen im Alltag. Hohe Temperaturen und längere Hitzeperioden belasten den Körper und können insbesondere für gefährdete Bevölkerungsgruppen gesundheitliche Folgen haben. Dazu zählen ältere Menschen, Säuglinge und Kleinkinder, schwangere, chronisch kranke Menschen, pflegebedürftige Personen sowie Menschen, die im Freien arbeiten oder sich lange im öffentlichen Raum aufhalten. Jeder und jeder könne einfache Maßnahmen ergreifen, so das Umweltamt. Zum Beispiel ausreichend trinken, direkte Sonne meiden, körperliche Anstrengungen in kühlere Tageszeiten verlegen und auf Nachbarn sowie alleinlebende Personen achten. Ein wichtiger Beitrag zum Hitzeschutz sei demnach auch der Zugang zu Wasser und kühleren Aufenthaltsorten. So zeige der coole Stadtplan in Chemnitz außerdem Trinkmöglichkeiten, Brunnen, Parks, Grünflächen und weitere Orte zur Abkühlung. Berlin, Dresden. Das Deutsche Kinderhilfswerk hat zum Weltspieletag eine repräsentative Forsa-Umfrage veröffentlicht. Demnach haben nur gut die Hälfte der Kinder und Jugendlichen in Deutschland den Eindruck, dass sich ihre Eltern oder andere Erwachsene in angemessenem Maße für die digitalen Spiele interessieren, die sie spielen. Zugleich sind demnach knapp 2/3 der Meinung, dass ihre Eltern oder andere Erwachsene gut über die von ihnen gespielten Spiele Bescheid wissen. Fast ebenso viele sagen, dass ihre Eltern oder andere Erwachsene verstehen, warum ihnen diese Spiele Spaß machen. Weniger als die Hälfte gaben jedoch an, dass sie häufig mit ihren Eltern oder anderen Erwachsenen über die digitalen Spiele sprechen, die sie selbst spielen. Und 1/3 hat den Eindruck, dass Eltern oder andere Erwachsene Vorurteile gegenüber diesen Spielen haben. Der Weltspieltag am 11. Juni steht in diesem Jahr unter dem Motto »Spielen verbindet, auch digital«. Damit will das Deutsche Kinderhilfswerk gemeinsam mit seinen Partnern im Bündnis Recht auf Spiel auf die besondere Bedeutung des Gamings als wesentlichen Bestandteil der Lebenswelten junger Menschen aufmerksam machen. Schneeberg. Anlässlich des Welterbetages in Schneeberg wurden am vergangenen Wochenende die Preisträger des Welterbe-Jugendpreises ausgezeichnet. Bereits zum 3. Mal würdigt der Welterbeverein damit junge Menschen, die sich kreativ mit dem UNESCO-Welterbe auseinandersetzen und dessen Zukunft aktiv mitgestalten. Er richtet sich an Kinder, Jugendliche und junge Erwachsene bis 25 Jahre, die mit ihren Ideen das Welterbe erlebbar machen. Ob kulturelle Projekte, Mitmachaktionen oder kreative Konzepte, gefragt sind Engagement, Originalität und ein Bezug zur Welterberegion. Erster Preisträger wurde ein Konzept für gelebte Heimat. 1.500 Euro gewann Nathalie Köhler aus Marienberg. Die Lehramtsstudentin überzeugte mit ihrem Konzept Erleben und Weitergeben, Heimat weiterleben. Ihre Idee zeigt auf, wie Schulen Partnerschaften für Welterbeobjekte übernehmen und sich gemeinsam mit Museen, Besucherbergwerken und Denkmälern intensiv mit deren Geschichte und Bedeutung beschäftigen. Auch 2026 wird laut Welterbeverein der Jugendpreis wieder vergeben. Zum Sport. Fußball-Regionalliga Nordost. Der FC Erzgebirge Aue arbeitet weiter intensiv am Aufbau der neuen Mannschaft. Wenige Tage vor dem offiziellen Trainingsauftakt können die Veilchen bereits den 10. Neuzugang vermelden. Demnach wechselt der Innenverteidiger Patrick Kapp von der Spielvereinigung Altklinike nach Aue. Der 28-Jährige ist offenbar ein sehr erfahrener Abwehrspieler mit Führungsqualität und Anspruch. Er habe eine sehr geringe Fehlerquote und sei absolut stressresistent, sagte dazu der FCE-Kaderplaner Steffen Ziffert. Und noch einmal Fußball-Landesliga Sachsen. Die Fußballfrauen des FC Erzgebirge Aue haben die Landesliga Sachsen auf einem Medaillenrang abgeschlossen. Der 3. Platz in der höchsten Spielklasse Sachsens war der Abschluss einer erfolgreichen Spielzeit. Die Übergabe der Bronzeplaketten samt Urkunde erfolgte jetzt durch den Spielleiter Frauen und Juniorinnen beim Sächsischen Fußballverband Jürg Beutel. Aus 20 Spielen holten die Veilchen-Ladies 40 Punkte bei einem Torverhältnis von 40 zu 27. Landesmeister wurde der Bischofswerder FV. Das war Erzgebirge aktuell mit Herbert Wilde.
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0: Das Wetter bis morgen.
1: Wechselnd bis stark bewölkt, so geht es durch den Mittwoch Feierabend. Gelegentlich kann es auch noch ein paar Regentropfen geben. Am Abend und in der Nacht bewölkt und weitere Schauer. Die Luft kühlt sich dann auf Werte zwischen 10 und 5 Grad ab und der Wind weht dazu nur schwach aus westlichen Richtungen. Morgen am Donnerstag anfangs noch regnerisch. Im Tagesverlauf gibt es dann einen Mix aus sonnigen trockenen Abschnitten und einzelnen Schauern und Gewittern. Dazu dann Tageshöchsttemperaturen mit Werten zwischen 13 und 17 Grad in der Region. Und noch die Aussichten für die kommenden Tage. Am Freitag und auch am Samstag weiter wechselhaft, mit einzelnen Schauern, aber auch längeren sonnigen Abschnitten bei kaum geänderten Temperaturen.
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1: Der aktuelle Verkehrsservice hier bei Radio Erzgebirge RSA. Derzeit immer noch dichter Feierabendverkehr. Aktuelle Störungsmeldungen für unser Sendegebiet liegen uns aber nicht vor. Ihnen allen eine gute Fahrt.
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1: Mit Herbert Wilder am Mikrofon. Ich grüße Sie recht herzlich. Ihnen allen einen schönen Mittwochfeierabend. Gleich hier bei uns ein neuer Beitrag aus der Reihe Nachgedacht mit dem Liedermacher und Evangelisten Lutz Schäufler. Und gegen 18.40 Uhr, da geht es noch einmal auf den Sportplatz.

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2: Viele kennen das, sie nehmen sich etwas ganz fest vor, geben ein Versprechen. Einen geraden Weg wollen sie im Leben gehen und kaum drehen sie sich um, lockt links und rechts der Graben. Der Musiker Johnny Cash kannte das. 1956 schrieb er einen Song, der genau das ausdrückte, I Walk the Line.
3: I find it very, very easy to be true. 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
2: Ich bleibe auf der Spur, ich gehe geradeaus. Ich halte mein Herz streng im Auge, singt Cash. Warum? Weil er frisch verheiratet war mit seiner ersten Frau Vivian. Als junger Musikstar zog er durch die Lande. Überall lauerten Versuchungen, Scheinwerferlicht, Alkohol, schöne Frauen. Cash spürte die Gefahr. Er wusste, wie schnell ein Fuß ausrutschen kann. Sein Lied war kein stolzes Statement, sondern ein musikalisches Selbstgespräch. Eine Art Stoßseufzer wie »Gott hilf mir, dass ich meiner Frau treu bleibe«. Er sang »Weil du mein bist, bleib ich in der Spur«. Wir wissen heute, wie die Geschichte weiterging. Johnny Cash schaffte es damals nicht. Die Drogen kamen, der gerade Weg wurde zur Schlangenlinie, seine Ehe zerbrach, er stürzte ab. Es gibt in der Bibel einen Vers, der an diesen Song erinnert. Im Buch der Sprüche heißt es, halte dir immer vor Augen, was gut und richtig ist und geh den geradlinigen Weg. Wähle sorgsam deine Schritte und weiche nicht vom rechten Weg ab. Schau weder nach rechts noch nach links und halte dich vom Bösen fern. Ein guter Rat, dachte ich mir, als ich das las. Aber wer hält das durch? Johnny Cash hat den Kompass und die Kraft für sein Leben erst viel später gefunden. Nicht in seiner eigenen Willenskraft, nein, sondern bei dem, der Vergebung und Neuanfang erfunden hat, bei Jesus Christus. Jesus kann auf krummen Linien gerade schreiben und er kann sogar krumme Linien wieder gerade biegen. Und wenn wir stolpern, reicht er uns die Hand. Er hilft uns auf, stellt auf die Füße, auf festen Boden, so wie bei Johnny Cash.

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0: Das Wetter bis morgen.
2: Wechselnd bis stark bewölkt, so geht der Mittwoch im Erzgebirge zu Ende. Am Abend und in der Nacht, da kann es weitere Schauer geben. Die Luft kühlt sich dann auf Werte zwischen 10 und 5 Grad ab und der Wind wird dazu nur schwach aus westlichen Richtungen. Morgen am Donnerstag anfangs noch regnerisch, im Tagesverlauf dann ein Mix aus sonnigen und trockenen Abschnitten und einzelnen Schauern und Gewittern. Dazu gibt es Tageshöchsttemperaturen mit Werten zwischen 13 und 17 Grad in der Region. Und noch die Aussichten für die kommenden Tage. Am Freitag und auch am Samstag weiter wechselhaft, mit einzelnen Schauern, aber auch längeren sonnigen Abschnitten bei kaum geänderten Temperaturen.
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2: Der aktuelle Verkehrsservice hier bei Radio Erzgebirge RSA. Derzeit keine Störungsmeldungen für unser Sendegebiet. Ihnen allen eine gute Fahrt.
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1: Fußball-Regionalliga Nordost. Der FC Erzgebirge Aue arbeitet weiter intensiv am Aufbau der neuen Mannschaft. Wenige Tage vor dem offiziellen Trainingsauftakt können die Veilchen bereits den 10. Neuzugang vermelden. Demnach wechselt der Innenverteidiger Patrick Kapp von der Spielvereinigung Altklinike nach Aue. Der 28-Jährige ist offenbar ein sehr erfahrener Abwehrspieler mit Führungsqualität und Anspruch. Er habe eine sehr geringe Fehlerquote und sei absolut stressresistent, sagte dazu der FCE-Kaderplaner Steffen Ziffert. Und noch einmal Fußball-Landesliga Sachsen. Die Fußballfrauen des FC Erzgebirge Aue haben die Landesliga Sachsen auf einem Medaillenrang abgeschlossen. Der 3. Platz in der höchsten Spielklasse Sachsens war der Abschluss einer erfolgreichen Spielzeit. Die Übergabe der Bronzeplaketten samt Urkunde erfolgte jetzt durch den Spielleiter Frauen und Juniorinnen beim Sächsischen Fußballverband Jürg Beutel. Aus 20 Spielen holten die Veilchen-Ladies 40 Punkte bei einem Torverhältnis von 40 zu 27. Landesmeister wurde der Bischofswerder FV. Die Rollsportler in Chemnitz erhalten ein neues Zuhause. Die neue Skatehalle auf dem Gelände der Schönhaarfabrik wird am kommenden Samstag 14 Uhr eröffnet. Ab 13 Uhr ist die Halle dann bereits für interessierte Kinder, Jugendliche und Erwachsene offen. Mehr dazu von Florian Wilde.
2: Die neue Skatehalle Chemnitz soll für die Fun-Sportarten Skateboard, BMX, Dirt MTB, Inlineskaten, Scooter, Rollschuh, WCMX und Parkour genutzt werden können und wird vom Sportverein Rollfieber e.V. betrieben. Sie löst die frühere Skatehalle ab, die sich ebenfalls auf dem Gelände der Schönhaarfabrik befindet, den Anforderungen jedoch nicht mehr gerecht wurde. Für die regionale Fun-Sport-Szene gehe damit ein lang ersehnter Wunsch in Erfüllung. Die Rollfläche beträgt insgesamt knapp 1000 Quadratmeter. Dazu kommen Zuschauer- und Erholungsflächen, Büros, Umkleidekabinen, Empfang, Servicestation, Werkstatt und ein Außengelände. Die Stadt Chemnitz unterstützt das Projekt, den sportlichen Innenausbau sowie die Gestaltung des Eingangsbereichs mit insgesamt rund 770.000 Euro.
1: Sport und Teambildung. Am kommenden Wochenende werden die Junior-Team-Tage 2026 im Erzgebirge stattfinden. Das Treffen für die Sportjugend Sachsen ist im Sportpark Rabenberg geplant. Dazu eingeladen sind Interessierte im Alter von 16 bis 27 Jahren aus den sächsischen Sportvereinen. Die Junior-Team-Tage sind eine Kombination aus Bildung, Austausch sowie Sport und Geselligkeit für junge Menschen. Gemeinsam wollen die Akteure voneinander lernen und profitieren, Erfahrungen austauschen und sich im Sportland Sachsen stärker vernetzen. Das waren noch einmal aktuelle Sportmeldungen hier bei Radio Erzgebirge RSA. 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
0: Das Wetter bis morgen.
2: Wechselnd bis stark bewölkt, so geht der Mittwoch im Erzgebirge zu Ende. Am Abend und in der Nacht, da kann es weitere Schauer geben. Die Luft kühlt sich dann auf Werte zwischen 10 und 5 Grad ab und der Wind wird dazu nur schwach aus westlichen Richtungen. Morgen am Donnerstag anfangs noch regnerisch, im Tagesverlauf dann ein Mix aus sonnigen und trockenen Abschnitten und einzelnen Schauern und Gewittern. Dazu gibt es Tageshöchsttemperaturen mit Werten zwischen 13 und 17 Grad in der Region. Und noch die Aussichten für die kommenden Tage. Am Freitag und auch am Samstag weiter wechselhaft, mit einzelnen Schauern, aber auch längeren sonnigen Abschnitten bei kaum geänderten Temperaturen.
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2: Der aktuelle Verkehrsservice hier bei Radio Erzgebirge RSA. Derzeit keine Störungsmeldungen für unser Sendegebiet. Ihnen allen eine gute Fahrt.
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1: Mit Herbert Wilder am Mikrofon, ich grüße Sie recht herzlich. Ihnen einen schönen Mittwoch-Feierabend. Gleich hier bei uns noch einmal der Blick in den Veranstaltungskalender.

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1: Wunderbar.
2: Ganz wunderbar.
3: Das kann man sich merken. Hier kommen wir wieder.
1: Danke.
4: Ja, wir kannten das.
2: Wir waren schon mal da. Es war ganz wunderbar.
1: Wir kannten das nicht und es spielte alles mit. Wetter, Sitze, toll.
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0: Das Wetter bis morgen.
2: Wechselnd bis stark bewölkt, so geht der Mittwoch im Erzgebirge zu Ende. Am Abend und in der Nacht, da kann es weitere Schauer geben. Die Luft kühlt sich dann auf Werte zwischen 10 und 5 Grad ab und der Wind wird dazu nur schwach aus westlichen Richtungen. Morgen am Donnerstag anfangs noch regnerisch, im Tagesverlauf dann ein Mix aus sonnigen und trockenen Abschnitten und einzelnen Schauern und Gewittern. Dazu gibt es Tageshöchsttemperaturen mit Werten zwischen 13 und 17 Grad in der Region. Und noch die Aussichten für die kommenden Tage. Am Freitag und auch am Samstag weiter wechselhaft, mit einzelnen Schauern, aber auch längeren sonnigen Abschnitten bei kaum geänderten Temperaturen.
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2: Der aktuelle Verkehrsservice hier bei Radio Erzgebirge RSA. Derzeit keine Störungsmeldungen für unser Sendegebiet. Ihnen allen eine gute Fahrt.
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1: Das war der Mittwoch hier bei Radio Erzgebirge RSA. Gleich geht es weiter mit den Kollegen von RSA aus Leipzig. Ich bin Herbert Wilde. Ihnen allen noch einen entspannten Mittwoch Feierabend.

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Willkommen zum zweiten Teil von Franks Musikkiste. Heute mit Infos, kleinen Geschichten und Musik des Jahres 1988. Am Busplatz in Aue, wo heute die Bundesagentur für Arbeit residiert, stand zu jener Zeit ein großes Kino. Einmal die Woche informierte auch die freie Presse über den Spielplan. Und im Herbst 88 entdeckte ich unter der Rubrik »Der besondere Film« die Vorankündigung zu einem Dokumentarfilm mit dem Titel »Flüstern und Schreien«. Auf telefonische Anfrage wurde mir mitgeteilt, dass es sich um einen Film über DDR-Rockmusik handeln würde. Das wollte ich sehen. Und mit mir zusammen fanden sich zu dieser denkwürdigen Filmvorführung noch ca. 20 weitere Besucher im Kinosaal ein. Von diesen verließ während des 120 Minuten dauernden Films ca. die Hälfte wegen Desinteresses das Kino jedoch wieder. Ich blieb sitzen und sah mir in einer Mischung aus Verwunderung, Erstaunen und Begeisterung dieses mutige Filmkunstwerk an. Erstmals wurden hier öffentlich Subkultur, Lebensumstände und Auftritte der sogenannten anderen Bands mit den Namen Sandu, Die Firma und Feeling B gezeigt. Im Kontrast hierzu wurde die damalige Spitzenband Silly um Tamara Danz porträtiert, wobei mir eine gewisse Abgeklärtheit und Überheblichkeit der Musiker in Erinnerung geblieben ist. Erst viele Jahre später habe ich erfahren, dass es bei der Premiere des Films in Berlin ein paar Tage vorher zu einem massiven Polizeieinsatz mit Verhaftungen, Herunterreißen von Filmplakaten und gegenüber dem Filmteam sogar zur Androhung eines Strafverfahrens gekommen war. Nur 33 Kopien des Films gelangten in die Kinos außerhalb Berlins. Eine davon wurde in Aue in einer einzigen Aufführung gezeigt. Heute wird der Film Flüstern und Schreien, in welchen die späteren Rammstein-Musiker Flake und Paul Landers erstmals zu sehen sind, als ein weiterer wichtiger Schritt in Richtung Friedliche Revolution 1989 angesehen. In der erzgebirgischen Provinz damals war jedoch die filmische Botschaft nach Veränderungen ein Jahr vor dem Mauerfall leider noch nicht so richtig angekommen. Die im Film gezeigten Typen wurden eher als Paradiesvögel betrachtet. Passend hierzu nun ein Titel, der die Lebensweise und ablehnende Haltung oben genannter Protagonisten recht gut beschreibt. Er stammt jedoch ausgerechnet von der im Film recht unvorteilhaft porträtierten Band Silly. Heißt jedoch genauso: Paradiesvögel.

Paradiesvögel sperrt man nicht ein, wie wahr? Eigentlich sollte im vorgenannten Film auch die Berliner Amateurband Chicorée gezeigt werden, was aber aus technischen Gründen nicht gelang. Mittlerweile hatte sich die Band um Sänger Dirk Zöllner schon wieder aufgelöst und war als Duo Die Zöllner mit neuen Produktionen im Jugendradio präsent. Sie hatten vor allem poppige und funkige Titel im Programm, jedoch auch jene nun im Anschluss vorgestellte, recht nachdenklich stimmende Ballade. Hier sind Die Zöllner mit Ein Käfer auf dem Blatt.

Kommen wir nun zum sogenannten Rausschmeißer der heutigen Sendung. Auf den ersten Blick erscheint es schon ziemlich gewagt, wenn eine Rockband die tausendfach im Bereich Schlager verwendete Floskel »Ich liebe dich« zum Titelsong einer ganzen LP macht. Doch Sänger Mike Kirjan der Band Rockhaus gelingt es, sowohl inhaltlich als auch in seiner ungestümen gesanglichen Interpretation jeglichen Anflug von Liebesschmalz im Keim zu ersticken. Schon die erste Zeile »Betty ist eine schöne Frau, dass nicht nur ich sie liebe, weiß ich ganz genau« macht klar, dass unser liebeskranker Held nicht der Einzige ist. Ist sie vielleicht schon in festen Händen? Geht es um eine Affäre? Letzten Endes ist es dann doch alles egal. Ich liebe dich. Ich brauche dich. Ich will nur dich. In diesem Song stimmt wirklich alles. Ein donnerndes Intro, eine dynamisch zurückgenommene Strophe, eine nicht mehr aus dem Ohr gehende Hookline im Refrain, eine gefühlvoll gespielte Bridge, die in ein zart gespieltes Keyboard-Solo von Carsten Mohren und alsdann in ein mitreißendes Gitarren-Solo von Reinhard Peter Reit mündet. Bis dann hin zu Mike Kirjans Liebesschreien kurz vor dem Schlussakkord. Doch was soll ich lange reden? Musik sagt mehr als tausend Worte. Hier sind Rockhaus mit ILD.

0: Was für ein Song! Auch das hierzu produzierte Video mit einer absolut synchron und locker spielenden Band sowie dem im Schmiedefeuer glühenden Buchstaben ILD passen perfekt. Zu Recht wird er von den Hörern zum Hit des Jahres 1988 gewählt. Wer möchte, kann die Band mit ihrem stimmgewaltigen Sänger demnächst auch live hier im Sendegebiet erleben. Und das war's auch schon wieder für heute. In der nächsten Sendung setzen wir unsere Zeitreise des Ostrock im Jahr 1989 fort. Wer möchte, kann bis dahin die eine oder andere Ostrock-Geschichte in meinem Buch »Der Ostrock ist tot, es lebe der Ostrock« nachlesen. Ich wünsche euch bis dahin eine gute Zeit, euer Frank.
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3: Die modernen Kommunikationsmittel schätze und nutze ich. Bei manchen Leuten geht es sogar so weit, dass sie immer erreichbar sind. Mit Handy, iPad und Laptop stehen sie 24 Stunden am Tag unter Strom und mit der ganzen Welt in Verbindung. Wenn sie mit niemandem in Verbindung stehen, dann fühlen sie sich unbedeutend. Psychologen beobachten bereits ein Suchtverhalten und Süchte machen eben krank. Hilfreich ist, wenn man sich eine Funkstille einrichtet und die Störsender ab und zu lahmlegt. Es geht also um eine bestimmte Zeit, in der alle diese Geräte ausgeschaltet sind. Die elektronischen Fußfesseln werden abgelegt und die Freiheit wird gewonnen. Wer abschalten kann, gewinnt Zeit für die Ehe, die Kinder und vor allem für Gott. Besonders eine stille Zeit für Bibel und Gebet ist unerlässlich, weil sonst die lebensnotwendige Verbindung zu unserem Schöpfer abreißt. Durch diese stillen Zeiten schenkt Gott seine Hilfe im Alltag und Hoffnung in ausweglosen Situationen. So finde ich es in der Bibel. Meine Seele ist stille zu Gott, der mir hilft. Sei nur stille zu Gott, meine Seele, denn er ist meine Hoffnung. In den Psalmen steht das. Ob das stimmt, was dort steht, kann ein Mensch nur herausfinden, wenn er es tut.
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